So, my friends, there will be a final judgment. Please escape from the hell and be safe through the blessing of Jesus, right? Meine liebe Brüder und Schwestern, wir hören jetzt zu. Jesus kommt bald wieder. Sind Sie bereit? Hören Sie zu dieses wunderschöne Loblied auf Deutsch und tun Sie sich vorbereiten für das letzte Gericht. Das neue Jerusalem wartet auf uns. Denke daran. Danke Ihnen vielmals. Pode colocar no ar, irmão Valdir.